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0: Komm her, da, Langer. Komm her. Was? Sag mal, mach mal einen Hocker, einen gescheiten.
1: Nein,
0: das ist eine Bacardi.
1: Ja, ich will das machen.
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0: Ich verliere nicht meinen Charakter, auch wenn ich etwas getrunken habe.
1: I be all for you, du kommst von mir so aus. I be all for you.
0: Aber ich hab viel getrunken, aber mein Charakter ist immer dasselbe. Kannst du zu der Dame sagen?
2: Ein bisschen was trinken, mehr gesoffen.

Es ist ja nicht so, dass wir Sie im Zweifel lassen möchten darüber, was hier gespielt wird. Out of Limbo trifft allegorischen Voodoo-Mann. Aufgeschraubt in zwei X-Mädchen und zwei Kreisemädchen. Auf dem Weg zu den Metallbergen im Nebel der Baganda Guadalupe herein schreiten die Königinnen des Wassers. Die Stille, Konkurrent zu den Tönen, perlt die Blätter entlang, fliegen nach der Störung zum nächsten Blätterdach. Es entknospet sich eine eigentürige Atmosphäre. Die Spiralen aufzusaugen, in der Nachtsendung geladen. Klickernd entlädt sich die Spannung, uns noch vertraut, von drei an beginnen. Schmetternd eine gute Eule schreit, an die Dinge abzuwenden, die wir nicht wollen. Räder drehen sich Richtung Sterne und reisen nach Sanukiki, um sich im Frieden, dem Tau, Bergwerk grün nach innen leuchtend anzublicken. Ornamentberge symmetrisch ins Gras laufend, in der Bewegung der CC.

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3: Ja, schönen guten Abend, willkommen, grüß Gott, liebe Zuseherinnen und Zuseher. Wir freuen uns, dass Sie dabei sind. Ich kann schon verraten, heute wird's lustig. Ja, nach einer anstrengenden Woche. Bundesfeldner Sebastian Kurz, willkommen, danke. Grüß Gott, dass Sie bei uns noch vorbeischauen.
4: Vielen Dank für die
3: Zunächst
4: Einladung.
3: Zunächst einmal Bundesfeldner Mercedes Kurz.
5: Sack

0: Schönen guten Abend, danke für die Einladung.
1: Und dann tritt in den Arsch.
2: Aber jetzt, in zweiter Hälfte, erwarte ich mir maximal Herbert Gudenus und Johann Gickel.
3: Schönen guten Abend.
4: Schönen guten Abend.
5: Guten Abend.
6: Ich will jetzt noch ein Bier.

0: Alter, kick übrigens auch
1: in den Containers.
2: Wollt ihr den totalen Rave?

0: Sie bitte Folgendes.
1: Norbert Hofer.
2: Hans-Christian Strache.
3: Ursula Stenzel.
4: Niki Lauda.
5: Sebastian Kurz.
6: Sidi Mataschitz.
7: Johann Gudenus.
8: Felix Baumgartner.
9: Harald Wilimski.
10: Wolfgang Fellner.
11: Herbert Kickl.
12: Sau!

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0: Der ist dann für Stream zuständig und der ist ja sowieso mit dabei.
1: Das war Mikrofon 1. Oh, jetzt hört ihr mich übers Radio. Sehr laut. Und ihr hört auch leicht dieses, hört ihr dieses Klingeln? Das ist Feedback. Ich rede jetzt hier rein, ne? Und das heißt, es ist jetzt mein jetziges Ich. Und ich werde mich gleich selber hören, wie aus der Vergangenheit sprechen. Und es macht mich traurig, weil ich jetzt schon wieder 5 Sekunden verpasst habe meines Lebens.
2: Da kannst du die Einstellungen auswählen von den Mikrofonen.
0: Genau. Ah, ja. Das ist noch für die Sicherheit, ne, weil quasi hier könnte man jetzt, das ist auch wirklich, ich sag mal so, es ist so ganz super
2: einfach. Kannst du an die Mikrofone anpassen.
0: Genau, oder? Genau. Und das ist hier dieses, weil, das habe ich gesagt, Dynamic, dynamisch. Ein Kondenser ist dieses, was 48 Volt von Pulsweitung auch gleich nochmal erzählen kann. Das heißt, das macht einerseits, schaltet das Strom auf das Kabel, an sich kein Problem, aber es schaltet auch die Impedanz um, das heißt den Widerstand. Das heißt, wie viel Energie ankommt. Und man kann sich so ungefähr sagen, ein Kondensatormikrofon macht ganz wenig vom Lautsprecher, der muss alles ganz lauter machen. Und das Dynamische, wenn man da reinspricht und
2: ja, ja.
0: Das passt halt viel.
3: Ja. Ist es immer noch am Streamen?
0: Bitte?
3: Ist es immer noch am Streamen?
0: Wir sind immer noch am Streamen, ja, genau. Ja, oder Schleife stoppt dann, genau.
3: Auf dieses weiße Viereck da?
0: Ja, genau, das weiße Viereck stoppt.
3: Also du sagst, es hört gerade irgendjemand zu?
0: Naja, also wie gesagt, wir haben ja gerade schon ein aktives Programm von Bauer FM. Bauer FM hat ja sich mittlerweile

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eine Bitte an Sie alle richten. Helfen wir zusammen, halten wir zusammen und reinigen, kehren, waschen, putzen wir unser Land sauber von jeglichem Schmutz hier aus dem Ausland. Langsam, Tropfen für Tropfen, unsere Mastkrügen mit Mist voll machen. Und da bitte ich um die Unterstützung unserer Vereine, um die Unterstützung unserer Kameradschaftsbünde, um die Unterstützung unserer Musikkapellen, meine Damen und Herren. Wir müssen wie in Rudeln zusammenhalten. Wir müssen wie die Tiere werden, meine Damen und Herren. Wie die Wölfe, die zusammenhalten und ihren Stamm durchsetzen durch alle Welten. Wir müssen ein Heldenmythos wieder aufbauen, das durch verschiedene linke Strömungen in den letzten Jahrzehnten niedergemacht und fast in die Knie gezwungen wurde. Wir stärken unsere Körper. Wir wachsen wieder in die Höhe. Wir wachsen und marschieren in Rudeln wie die Wölfe.

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0: Konzentrieren Sie Ihre Aufmerksamkeit auf den Bauch. Erlauben Sie sich, Ihren Kopf zu verlassen und in Ihre Gefühle zu gehen. Und antworten Sie mit dem, was immer Ihnen in den Sinn kommt.
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Okay, ich verabschiede mich heute ganz schnell, denn die Nummer war so geil und ihr seid bestimmt böse, wenn ich ganz viel laber. Okay, wir sehen uns nächste Woche wieder. Bye, sagt Frankie und Marusha. Have a good rave tonight.

Jetzt brauche ich einen Drink. Und eine Zigarette. Und Musik brauche ich auch wieder. Mach ein bisschen Musik, Robert. Ja. Und jetzt?

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